Mannschaft, weil das uns heuer schon sehr auszeichnet und widerspiegelt. Und ja, wenn wir so auftreten, dann sind wir einfach eine Mannschaft, die sehr schwer zu schlagen ist. Wir sind seit 15 Bundesligaspielen saisonübergreifend ungeschlagen, also das spricht schon für uns. Wir haben eine Serie von 17 ungeschlagenen Spielen insgesamt gehabt, bevor wir nach Istanbul sind. Also es gibt schon viele Dinge, die da für uns sprechen, und es schaut immer vielleicht so einfach aus, in der österreichischen Bundesliga ein Spiel zu gewinnen. Aber wenn man mal genau hinschaut, wie das in der Liga abläuft, da wie sie die Großen gegen den Kleinen schwer tun, dann ist das die Normalität. Dann sind wir da in der Realität angelangt und wir haben den Kampf angenommen und haben am Ende des Tages sehr souverän gewonnen. Schwierige Frage, weil man, glaube ich, die zwei Spiele überhaupt nicht miteinander vergleichen kann. Komplett andere Charakteristik. Wir waren gegen Hartberg der klare Favorit, Hartberg der Underdog. Eine komplett andere Atmosphäre, eine Kulisse, ein anderer Bewerb. Deswegen will ich die zwei Spiele gar nicht gegenüberstellen. Ich glaube, was man schon gesehen hat, dass wir das Spiel maximal ernst genommen haben. Dass wir in Hartberg das fünfte Auswärtsspiel binnen 15 Tagen absolviert haben. Dass wir innerhalb der letzten 12 Tage 6 Flugreisen hinter uns gehabt haben. Gibt schon ganz viele Dinge, die da eine Rolle spielen. Und wir am Ende des Tages gegen einen sehr ambitionierten Gegner in einem Steirer-Duell, in einem Lokal-Derby am Ende des Tages Gewinner sind. Und nur um das ist gegangen, diese Aufgabe seriös ernst nehmen. Haben sehr viel investiert, haben sehr viel Energie dort drinnen lassen, um dieses Spiel einfach für uns zu entscheiden und diese wichtigen Punkte zu holen. Und deswegen bin ich super happy mit diesem Tag, mit dem Ergebnis, mit der Leistung, einfach mit der Haltung und dem Auftreten meiner Mannschaft, weil das uns heuer schon sehr auszeichnet und widerspiegelt. Und wenn wir so auftreten, dann sind wir einfach eine Mannschaft, die sehr schwer zu schlagen ist. Wir sind seit 15 Bundesligaspielen saisonübergreifend ungeschlagen, also das spricht schon für uns. Wir haben eine Serie von 17 ungeschlagenen Spielen insgesamt gehabt, bevor wir nach Istanbul sind. Also es gibt schon viele Dinge, die da für uns sprechen, und es schaut immer vielleicht so einfach aus, in der österreichischen Bundesliga

0: Spiel zu gewinnen. Aber wenn man mal genau hinschaut, wie das in der Liga abläuft, da wie sie die Großen gegen den Kleinen schwer tun, dann ist das die Normalität. Dann sind wir da in der Realität angelangt und wir haben den Kampf angenommen und haben am Ende des Tages sehr souverän gewonnen. Erstmal total verständlich, dass Ihr Trainer versucht, dieses Hinspiel auszublenden, dass Sie wissen, dass erst Halbzeit ist. Es gibt nämlich noch ein sehr, sehr wichtiges Spiel zu spielen. Wir gehen klar davon aus, dass Fenerbahce es total ernst nimmt, weil für sie geht es auch um sehr viel. Sie wollen natürlich mit diesem Kader und mit diesen ganzen Investitionen, die sie getätigt haben, in die Champions League einziehen. Und wir wollen ihnen da ein Bein stellen. Wir wollen hier zu Hause bei uns extrem mutig auftreten. Wir wollen frech sein und wir wollen am Ende des Tages dieses wichtige erste Tor schießen, weil ich glaube, morgen geht es primär darum, wer macht das erste Tor. Das erste Tor verändert morgen alles. Und wenn wir es schaffen, unseren Kasten sauber zu halten und zugleich vorne die Akzente zu setzen und wenn möglich ein Tor zu machen, und da ist es komplett egal, ob das in der Anfangsphase ist oder in der Endphase des Spiels, dann wird Liebenau wirklich brennen, weil dann wird es sehr unangenehm für den Gegner und das ist unser großes Ziel und deswegen brauchen wir persönlich eine extrem gute Balance morgen, dass wir nicht irgendwie ins Verderben laufen und vogelwild agieren, übermotiviert agieren, sondern wir müssen stabil, wir müssen ausbalanciert unterwegs sein, aber schon klar mit der Marschroute zeigen zu können und den Gegner spüren zu lassen, dass wir da was holen wollen. Und da müssen wir die nötige Geduld haben, aber gleichzeitig auch eine gewisse Proaktivität und werden auf jeden Fall ein kalkulierteres Risiko, höheres Risiko eingehen wie im Hinspiel. Das ist eine sehr gute Frage. Am Ende des Tages
1: gibt's, oder?
0: Ist die Mannschaft auf allen Positionen individuell richtig stark. Sie haben einfach eine unglaubliche Qualität. Sie sind in jeder einzelnen Position besser wie wir, das wissen wir. Und deswegen nochmal, wir müssen uns als Mannschaft einfach richtig gut verkaufen und ich glaube schon, dass wir das auch in Istanbul gemacht haben, dass wir dann ein Stück weit vom Spielverlauf her unglücklich rausgegangen sind, weil der erste Torschuss am Ende des Tages im Tor war, weil wir genau zum Knackpunkt, genau zum Halbzeitpfiff wieder das 2-0 kriegen, aus zwei Situationen, die gar keine richtigen Torchancen sind. Und da hätte ich mir gern angesehen, wenn das Spiel länger 0-0 steht, wenn der Gegner unruhiger wird, wenn das Publikum unruhiger wird, wie dann die Mannschaft darauf reagiert, weil je länger das Spiel dauert, umso höher wären unsere Erfolgswahrscheinlichkeiten gewesen. Morgen geht es mir primär darum, wie ich es gesagt habe, sehr sauber zu verteidigen, aber etwas höher und mutiger und risikoreicher. Den Gegner sehr, sehr weit wegzuhalten von unserem Tor, weil wir gesehen haben, dass wenig Aktionen reichen, um uns dann zu killen. Und auf jeden Fall diese balancierte und klare Zu-Null-Haltung, diese Clean-Sheet-Mentality zu haben. Weil je länger es kein Tor gibt und wir die Chance auf eines haben, so lange lebt dann unser Traum, dass wir das Unmögliche möglich machen können. Und das ist so das Motto für morgen, keins kriegen und so schnell wie möglich ein Tor machen.
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4: 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Şehirdeki heyecan bununla da kalmadı. Trabzonspor 2 Ağustos'ta kuruluşunun 59. yılını